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2: 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Mit Jakob. Das Top-Thema ist heute?
3: Auf jeden Fall die Wahl in Sachsen-Anhalt. Da hat ja die AfD jetzt klar gewonnen, die vom Verfassungsschutz vor Ort als gesichert rechtsextrem eingestuft wird. Man hat aber die absolute Mehrheit verfehlt. Am Ende sind es rund 44% geworden. Damit will man jetzt schon regieren. Aber Spitzenkandidat Ulrich Siegmund sagt in der ARD, bei bestimmten Themen will man nicht mit anderen verhandeln.
4: Das ist das Thema Migration, innere Sicherheit, die verrückte Energiepolitik, die Entwicklung in der wirtschaftlichen Ideologie auch. Und das sind Themen, die sind nicht verhandelbar und die wird es mit uns nicht geben. Und dann werden wir in den nächsten Wochen sehen, was hier passiert.
3: Ja, die CDU hat sich bei der Wahl mehr als halbiert, auf gut 17%. Danach kommen SPD, Grün und Linke mit jeweils rund 9%. Auch das BSW hat es in den Landtag geschafft, am Ende mit 5,3%. Und hier hat es dann gestern auch so geklungen, als könnte man die AfD zumindest bei bestimmten Themen beim Regieren unterstützen. Am Abend hat es in mehreren deutschen Städten nochmal Proteste gegen die AfD gegeben. Da gibt es einen neuen Bericht zum Thema, wie günstig ist man bei uns in der EU eigentlich mit einem E-Auto unterwegs? Die gemeinnützige Organisation ICCT sagt, dass man im Schnitt 33% günstiger fährt als mit einem normalen Verbrennermotor. Das hat auch damit zu tun, dass die Spritkosten ja gerade so hoch sind. Gleichzeitig ist es so, dass die Kaufpreise zwischen den beiden unterschiedlichen Antrieben inzwischen bei vielen Wagen fast gleich sind. Und bei der Basketball-WM unserer Frauen ist heute das dritte Gruppenspiel. Da treffen wir auf Mali. Bis jetzt haben wir ja ein Spiel gewonnen und eins verloren. Das heißt, wir können noch direkt ins Viertelfinale kommen. Vielleicht geht es aber wirklich nur über die Play-Ins. Los geht's gegen Mali dann heute um 17.50 Uhr. Gibt's auch live bei ProSieben Max und online bei Joyn.
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2: Das Wochenende ist abgehakt. Wir starten rein in die neue Woche. Es ist Montag. Guten Morgen um kurz nach sechs hier bei Nostalgie.
6: Und warum sich der Blick Richtung Himmel die kommenden Wochen richtig lohnen kann, das erzählen wir euch gleich.
2: Und bis dorthin David Bowie mit Let's Dance.

0: Herzlich willkommen in der neuen Woche. Hier ist Nostalgie, nur die größten Songs. Guten Morgen.
1: Ja, und in den nächsten Wochen, da lohnt sich der Blick Richtung Himmel, denn die Vögel des Glücks sind unterwegs.
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1: Oder anders gesagt, die ersten Kraniche machen sich auf den Weg in Richtung Süden und Deutschland wird dabei, kann man schon so sagen, zur großen Raststation.
0: Ja, bis Oktober könnten hierzulande gleichzeitig bis zu 400.000 Kraniche über unser Land ziehen und natürlich dann auch ein bisschen Pause machen. Besonders viele sieht man wohl an der Ostsee, auf Rügen und im nördlichen Berlin.
1: Wer also in den nächsten Wochen laute Rufe hört, einfach mal nach oben Richtung Himmel schauen und das Spektakel genießen.
0: Und so klingt das. Hat ein bisschen was von einem Hühnerstall.
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0: Dino Angels waren das mit Daylight in Your Eyes hier bei Nostalgie. Nur die größten Songs. Schönen guten Morgen euch.
1: Und vielleicht sehen unsere Euroscheine bald ganz anders aus. Da gleich eine Frage an dich, Dani. Weißt du, was auf unserem aktuellen 50-Euro-Schein drauf ist?
0: Ich weiß, dass er braun ist, aber ich habe keine Ahnung, ehrlich gesagt.
1: Ja, irgendwas Brücke, Fenster, Europa, genau sowas in der Richtung. Aber das könnte sich bald ändern, denn unsere Euro-Scheine bekommen nach über 20 Jahren ein komplett neues Gesicht und diesmal dürfen wir sogar mitreden. Es gibt 10 Designs und daraus können wir entscheiden. Zum Beispiel bei Persönlichkeiten könnte zum Beispiel Beethoven auf dem 10er oder Leonardo da Vinci auf dem 100er landen.
0: Vögel stehen auch zur Auswahl, da gibt es zum Beispiel den Basstölpe, wer kennt ihn nicht,
1: ja.
0: Oder den Eisvogel, den würde ich auf den blauen 20er packen. Abstimmen könnt ihr noch bis zum 21. September und entschieden wird voraussichtlich das Ganze dann Ende des Jahres. Aber bis die Scheine dann bei uns im Geldbeutel sind, Armin, dauert es noch ein bisschen.
1: Ja, generell, bis wir auch wieder Gehalt bekommen, dauert es auch noch ein bisschen. Aber was nicht so lange dauert, sind eure Vorschläge. Denn wenn ihr die freie Auswahl hättet, was würdet ihr auf die 9-Euro-Scheine packen? Und die besten Antworten, die gibt es in 20 Minuten hier bei uns in der Show. Und jetzt erstmal viel Spaß mit Status Quo hier bei Nostalgie. Nur die größten Songs.

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4: 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In Sachsen-Anhalt ist ja gestern neuer Landtag gewählt worden und Jakob, eine Partei hat da ziemlich deutlich gewonnen.
5: Ja, die AfD hat gut 44% der Stimmen geholt. Die CDU mit dem aktuellen Ministerpräsidenten Sven Schulze hat sich mehr als halbiert. Er kommt nur noch auf gut 17%, hat das aber ziemlich sachlich bewertet.
6: Manche sagen, es wäre ein schwarzer Tag für Sachsen-Anhalt. Ich sage, das ist Demokratie und die Menschen sind heute zur Wahl gegangen. Wir haben eine Wahlbeteiligung, die wahrscheinlich zwischen 75% und 80% liegt. Das hatten wir für eine Landtagswahl so auch noch nie. Und die Menschen haben damit auch ein Zeichen gesetzt und es gilt jetzt für diejenigen, die im Landtag Verantwortung tragen, aber auch darüber hinaus über Sachsen-Anhalt, dass man damit umgeht und dass man dieses Zeichen auch erkennt.
5: Ja, wie es für Schulz und seine CDU weitergehen wird, das soll heute und in den nächsten Tagen besprochen werden. Die AfD hat keine absolute Mehrheit, alle anderen Parteien zusammen werden aber wohl auch keine Regierung bilden. SPD, Grüne und Die Linke haben jeweils rund 9% und das BSW ist auch im Landtag mit dabei. Am Ende hat man da 5,3% bekommen. Dann wird es diese Woche mal wieder ziemlich laut, denn am Donnerstag ist ja bundesweiter Warntag. Da gehen dann um 11 Uhr in vielen Orten wieder die Sirenen an und dazu werden auch die Handys laut. Wie gut das alles bei einem selber geklappt hat, kann man online bei der Umfrage auch wieder eintragen. Letztes Jahr hat es wohl überall ziemlich gut funktioniert. Und im DFB-Pokal ist jetzt am Wochenende die zweite Runde ausgelost worden. Die Bayern spielen dagegen Magdeburg und Dortmund trifft zum Beispiel zu Hause auf Werder Bremen. Ansonsten ist noch ein Verein aus der Regionalliga mit dabei, Jeddelo 2 aus Niedersachsen. Da kommt dann jetzt Hertha BSC. Bis gespielt wird, dauert es aber noch eine Weile. Das ist erst Ende nächsten Monats soweit.
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4: Die neue Woche steht an. Ihr seid auf Nostalgie. Nur die größten Songs. Einen wunderschönen guten Morgen an euch. Als ich heute Morgen in den Spiegel geguckt habe, total verschlafen, sah das für mich aus wie ein Thriller. Und dazu gibt es gleich die passende Musik von Michael Jackson, Thriller.
9: Aber vorher starten wir mit Duran Duran und ihrem The Wild Boy Song, der damals, also beziehungsweise das Video zum Song, bei den Brit Awards ausgezeichnet wurde als bestes britisches Video.

0: Ihr habt schon mal alles richtig gemacht. Ihr startet mit uns in die neue Woche rein. W waren das mit Please Don't Go. Hier ist Nostalgie, nur die größten Songs.
1: Und weiter geht's jetzt mit Jimmy Somerville und seiner Coverversion von You Make Me Feel. Für ihn war der Song nicht nur eine Disco-Nummer, sondern auch ein Statement für Sichtbarkeit und Lebensfreude.
0: Toll.
1: Hören wir jetzt bei Nostalgie, nur die größten Songs.

0: So klingt euer Wochenstart hier bei Nostalgie. Guten Morgen und jetzt geht's um euer Frühstück.
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0: Vielleicht sitzt ihr ja gerade vor einem Frühstücksei und da habe ich passend eine Behauptung dazu, da könnt ihr jetzt mit Dani mitraten, ob es eben Fakt oder Fake ist. Braune Eier sind nahrhafter als weiße Eier. Fakt oder Fake?
2: Dazu muss ich erstmal sagen, ich liebe Eier.
0: Ich auch.
2: Ist wohl eines der nährstoffreichsten Lebensmittel. Finde ich sehr cool.
0: Proteine?
2: Genau, ich habe mich immer gefragt, weiß oder braun, was ist der Unterschied? Früher, als ich jünger war, dachte ich immer, die braunen sind die Bio-Eier und die weißen sind die normalen Eier. Ja. Die sind nährstoffreicher, sagst du, oder wie?
0: Genau, die braunen Eier.
2: Gute Frage. Das ist schwer zu beantworten. Ich habe keine Ahnung. Ich glaube, das ist absoluter Zufall, weil du hast ja manchmal auch in einer Box braune und weiße. Ich sag Fake.
0: Alles klar. Ich behaupte, braune Eier sind nahrhafter als weiße Eier und das ist
3: Fake.
0: Ja, die Schalenfarbe hängt hauptsächlich von der Hühnerrasse ab, aber was man sagen kann, die Schalen bei den braunen Eier sind ein bisschen dicker. Das heißt, wenn du dein Ei köpfst, musst du mit dem Messer wahrscheinlich mehr draufhauen als beim weißen Ei.

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1: Bei der Wahl in Sachsen-Anhalt hat ja die AfD die Wahl ganz klar gewonnen. Jakob, eine Sache hat man allerdings nicht geschafft.
2: Und zwar die absolute Mehrheit. Das wollte man ja eigentlich immer die ganze Zeit, denn man will ja viele Themen nicht mit anderen verhandeln. Der Politikforscher Karl-Rudolf Korte sagt im ZDF, auch wer eine Wahl deutlich gewinnt, muss am Ende aber auch nicht regieren. Wir haben bundesweit ja auch gerade 12 verschiedene Regierungsformen und Bündnisse.
3: Von einer absoluten Mehrheit im Saarland bis zur Minderheitsregierung in Dresden. Da ist noch viel Spielraum, drüber nachzudenken, über eine Themendemokratie, über flexible Mehrheiten, wie auch immer. Es hängt aber davon ab, wie man aufeinander am Ende zugeht.
2: Die AfD hat am Ende rund 44% der Stimmen geholt. Die CDU mit Ministerpräsident Schulze liegt bei gut 17%. SPD, Grüne und Linke haben jeweils rund 9% geholt, das BSW 5,3%. Die Wahlbeteiligung ist übrigens so hoch gewesen wie lange nicht. Gut 78% der Leute haben ihre Stimme abgegeben. Da gibt es eine neue Warnung beim BSI, dem Bundesamt für Sicherheit in der Informationstechnik. Denn Hacker haben ja jetzt Daten aus Behörden in Berlin öffentlich gemacht. Angeblich über 1,4 Millionen Stück. Da sind wohl nicht nur interne und geheime Dokumente dabei, sondern auch die Daten von privaten Leuten. Die kommen zum Beispiel von Bewerbungen. Deswegen soll man in der nächsten Zeit besonders aufpassen, vor allem bei E-Mails. Der Berliner Senat will die Betroffenen auf jeden Fall kontaktieren. Und dann hat US-Präsident Trump anscheinend wirklich ein neues Hobby, Sachen umbenennen. Jetzt hat er bei Social Media gemeint, man könnte doch auch den Bundesstaat New Mexico in New America umbenennen. Das ist man vor Ort aber total anti. Die Gouverneurin sagt, dass der Bundesstaat sogar schon vor den USA existiert hat. Sie glaubt, dass Trump nur gerade von anderen aktuellen Krisen ablenken will.
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1: Kurz nach 7, die neue Woche steht an. Herzlich willkommen an diesem Montag. Guten Morgen.
5: Schön, dass ihr dabei seid. Ja, und Beethoven oder Bastölpe auf den 9-Euro-Scheinen. Das könnt ihr entscheiden. Mehr dazu gleich.
1: Und rein geht's mit Destiny's Child zusammen mit Wycliffe Jean und No, No, No.

0: Hier ist euer Wochenstart bei Nostalgie. Nur die größten Songs. Guten Morgen.
1: Ja, und Beethoven oder Bass-Tölpel, das entscheidet ihr. Ja, Bass-Tölpel ist ein Vogel natürlich. Ja, die EZB, die Europäische Zentralbank, die sucht nämlich gerade das neue Design für die nächste Banknotenserie. Nach über 20 Jahren gibt es dann Upgrade. Und ihr könnt noch genau 2 Wochen bis zum 21. September online dafür abstimmen, was euch am besten gefällt, was drauf soll.
0: Ja, aber wenn ihr die freie Auswahl hättet, was würdet ihr persönlich auf die neuen Euro-Scheine draufpacken? Wir haben uns mal umgehört.

0: Ich fände es gut, wenn auf den neuen Geldschein irgendwie deutsches Essen abgedruckt ist. Mein Favorit wäre hier bei Maultaschen.
1: Ich persönlich würde mir sehr wünschen, dass Andreas von Frauentausch seinen Platz auf dem 10-Euro-Schein findet.
2: Ich glaube, wenn ich jemanden auf einen Geldschein drucken müsste oder etwas, dann wäre das mein eigenes Gesicht, damit ich mich selbst jedes Mal ermahne mit einem ernsten Blick, bevor ich anfange, Geld auszugeben.
3: Gar keine schlechte Idee. Also ich persönlich, ich würde, wenn es um Persönlichkeiten geht, es gibt ja eine große Persönlichkeit, die weltweit bekannt ist, Dieter Bohlen. Dieter Bohlen, am besten auch noch mit diesem Camp David T-Shirt und dann ist die Welt in Ordnung.
4: Gehe ich nicht ganz so mit. Also da würde ich Prince schon cooler finden.
3: Ja, stimmt.
4: Den hören wir nämlich jetzt. Zusammen mit The Revolution und meinem Lieblingssong von ihm, Purple Rain, hier bei Nostalgie. Nur die größten Songs.
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0: Herzlich willkommen in der neuen Woche. Hier ist Nostalgie. Nur die größten Songs und ein Ass nach dem anderen.
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0: Und wenn ich Ass sage, denkt ihr natürlich sofort an Tennis. Und Alexander Zverev ist bei den US Open auf Kurs und diesmal sogar ganz ohne Tenniskrimi bis tief in die Nacht. Diesmal hat es jetzt keine 5 Stunden gedauert, um den Chilenen Tabilo glatt in 3 Sätzen zu schlagen. 6:2, 7:6 und 6:2 ist es ausgegangen und somit steht Alexander Zverev im Achtelfinale. Und ich finde es richtig interessant, weil die größten Konkurrenten sind bereits draus, also wie Fritz oder Djokovic, alle nicht mehr dabei. Das heißt, kein weiterer Top-10-Spieler mehr am Start und somit stehen die Chancen sehr, sehr gut, seinen 2. Grand-Slam-Turnier zu gewinnen und mit nach Deutschland zu bringen. Heute geht es übrigens direkt weiter. Achtelfinale steht an gegen den Italiener Luciano Darderi. Also Sascha. Und Sascha dürfen ihn ja nur Freunde nennen und dazu gehöre ich leider nicht, aber ich tue es trotzdem. Nur noch 4 Siege und dann kannst du den Pokal mit nach Deutschland nehmen. Wir drücken auf jeden Fall die Daumen und euch viel Spaß jetzt. Tina Turner hier bei Nostalgie. Nur die größten Songs. Guten Morgen.

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4: Großes Thema heute früh ist auf jeden Fall die Wahl in Sachsen-Anhalt. Jakob, wie ist denn das Ganze am Ende ausgegangen?
5: Ja, da hat die AfD klar gewonnen, die ja vom Verfassungsschutz vor Ort als gesichert rechtsextrem eingestuft wird. Man hat aber die absolute Mehrheit verfehlt. Am Ende sind es rund 44% geworden. Damit will man jetzt schon regieren. Aber Spitzenkandidat Ulrich Siegmund sagt in der ARD, bei bestimmten Themen will man nicht mit anderen verhandeln.
6: Das ist das Thema Migration, innere Sicherheit, die verrückte Energiepolitik, die Entwicklung in der Wirtschaft. Ideologie auch. Und das sind Themen, die sind nicht verhandelbar und die wird es mit uns nicht geben. Und dann werden wir in den nächsten Wochen sehen, was hier passiert.
5: Ja, die CDU hat sich bei der Wahl mehr als halbiert auf gut 17%. Danach kommen SPD, Grün und Linke mit jeweils rund 9%. Auch das BSW hat es in den Landtag geschafft, am Ende mit 5,3%. Und hier hat es dann gestern auch so geklungen, als könnte man die AfD zumindest bei bestimmten Themen beim Regieren unterstützen. Am Abend hat es in mehreren deutschen Städten nochmal Proteste gegen die AfD gegeben. Dann gibt es einen neuen Bericht zum Thema, wie günstig ist man bei uns in der EU eigentlich mit einem E-Auto unterwegs? Die gemeinnützige Organisation ICCT sagt, dass man im Schnitt 33% günstiger fährt als mit einem normalen Verbrennermotor. Das hat auch damit zu tun, dass die Spritkosten ja gerade so hoch sind. Gleichzeitig ist es so, dass die Kaufpreise zwischen den beiden unterschiedlichen Antrieben inzwischen bei vielen Wagen fast gleich sind. Und bei der Basketball-WM unserer Frauen ist heute das dritte Gruppenspiel. Da treffen wir auf Mali. Bis jetzt haben wir ja ein Spiel gewonnen und eins verloren. Das heißt, wir können noch direkt ins Viertelfinale kommen. Vielleicht geht es aber wirklich nur über die Play-Ins. Los geht's gegen Mali dann heute um 17.50 Uhr. Gibt's auch live bei ProSieben Max und online bei Join.
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4: Es ist Montag, kurz nach 7:30. Schön, dass ihr dabei seid hier auf Nostalgie. Nur die größten Songs. Guten Morgen.
8: Kurze Quizfrage, Armin. Ja? Howie, AJ, Nick, Brian und Kevin sind die
4: Backstreet Boys. Woohoo! Und mit denen haben wir was ganz Besonderes vor und ihr profitiert auch noch davon. Und rein geht's jetzt mit Mr. Big und Wild World.

0: Schönen guten Morgen euch, das war Enya mit Orinoco Flow hier bei Nostalgie. 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
1: Und jetzt geht's um diese Jungs hier. Richtig, die Backstreet Boys. Mit denen haben wir einiges vor und ihr seid daran auch beteiligt. Und zwar schicken wir euch zu den Backstreet Boys nach Düsseldorf. Sie kommen nach Deutschland. Und zwar am 27. September. Und das heißt für euch, ihr könnt Howie, AJ, Nick, Brian und der war mir immer der sympathischste, weil er mir auch ein bisschen ähnlich sieht von allen, Kevin live auf der Bühne sehen.
0: Warte, muss ich kurz checken. Ja, vielleicht ja, so bisschen. -1%.
1: danke.
0: Ja, das Motto Backstreet's Back trifft halt einfach da den Nagel auf den Kopf. Ihr könnt sie live erleben und nicht nur einfach so, sondern aus einer exklusiven Loge mit eigenem Check-in, mit Essen, mit Getränken, mit Parkplatz, mit allem drum und dran. Und ihr könnt im Anschluss an das Konzert den Abend dort auch noch ganz gemütlich ausklingen lassen.
1: Also besser geht's nicht und ihr kommt da ganz easy ran, indem ihr einfach uns auf Instagram oder Facebook folgt, den Backstreet Boys Post liked und drunter kommentiert, mit wem ihr unbedingt die exklusive Backstreet Boys Lounge haben wollt.
0: Und jetzt von den Backstreet Boys zu Elton John. Hier ist er für euch mit Made in England bei Nostalgie.

0: Phil Collins hier bei Nostalgy. Nur die größten Songs. Guten Morgen.
1: Schön, dass ihr am Start seid. Und jetzt gibt's was für alle Langschläfer.
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1: Ja, ich ziehe jeden Morgen einen Spruch für euch und Armin und ich überlegen dann, ja, ist das tiefgründig? Können wir da wirklich was für unser Leben rausziehen? Oder ist es doch eher ein Spruch für die Wand als kurzer Reminder für den Tag? Ich habe was Schönes für dich mitgebracht, passend zum Start in die Woche und zum Montag. Der frühe Vogel kann mich mal.
0: Ach so, ich kenne nur, der frühe Vogel fängt den Wurm.
1: Der kann frühe mich mal. Vogel kann mich mal.
0: Ja, das ist ein salopper Spruch. Ist vielleicht was Wahres dran für alle Montagsmuffel oder Frühaufsteher. Nichtsdestotrotz ist das ein Spruch, der meiner Meinung nach eher an die Wand gehört.
1: Also wenn man nach Wandtattoo sucht im Internet, findet man unter anderem diesen Spruch. Du hast völlig recht. Autor unbekannt. Allerdings ein Buch. 2011 ist das entstanden. Das heißt, der frühe Vogel kann nicht mal, ein Lob der Langschläfer von Bettina Henning.
0: Aber stell dir mal vor, diesen Spruch an die Wand klatschen und dazu auch noch diesen schwarzen Vogel, den man normalerweise an die Scheiben hinklebt. Das

0: 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Starte jetzt mit Der Nachbar.
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2: Update. In Sachsen-Anhalt ist ja gestern neuer Landtag gewählt worden und Jakob, eine Partei hat da ziemlich deutlich gewonnen.
3: Ja, die AfD hat gut 44% der Stimmen geholt. Die CDU mit dem aktuellen Ministerpräsidenten Sven Schulze hat sich mehr als halbiert. Er kommt nur noch auf gut 17%, hat das aber ziemlich sachlich bewertet.
4: Manche sagen, es wäre ein schwarzer Tag für Sachsen-Anhalt. Ich sage, das ist Demokratie und die Menschen sind heute zur Wahl gegangen. Wir haben eine Wahlbeteiligung, die wahrscheinlich zwischen 75% und 80% liegt. Das hatten wir für eine Landtagswahl so auch noch nie. Und die Menschen haben damit auch ein Zeichen gesetzt und es gilt jetzt für diejenigen, die im Landtag Verantwortung tragen, aber auch darüber hinaus, über Sachsen-Anhalt, dass man damit umgeht und dass man dieses Zeichen auch erkennt.
3: Ja, wie es für Schulz und seine CDU weitergehen wird, das soll heute und in den nächsten Tagen besprochen werden. Die AfD hat keine absolute Mehrheit, alle anderen Parteien zusammen werden aber wohl auch keine Regierung bilden. SPD, Grüne und Die Linke haben jeweils rund 9% und das BSW ist auch im Landtag mit dabei. Am Ende hat man da 5,3% bekommen. Dann wird es diese Woche mal wieder ziemlich laut, denn am Donnerstag ist ja bundesweiter Warntag. Da gehen dann um 11 Uhr in vielen Orten wieder die Sirenen an und dazu werden auch die Handys laut. Wie gut das alles bei einem selber geklappt hat, kann man online bei der Umfrage auch wieder eintragen. Letztes Jahr hat es wohl überall ziemlich gut funktioniert. Und im DFB-Pokal ist jetzt am Wochenende die zweite Runde ausgelost worden. Die Bayern spielen dagegen Magdeburg und Dortmund trifft zum Beispiel zu Hause auf Werder Bremen. Ansonsten ist noch ein Verein aus der Regionalliga mit dabei, Jeddelo 2 aus Niedersachsen. Da kommt dann jetzt Hertha BSC. Bis gespielt wird, dauert es aber noch eine Weile. Das ist erst Ende nächsten Monats soweit.
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2: Kurz nach 8 schon. Herzlich willkommen in der neuen Woche. Es ist Montag. Guten Morgen.
6: Ja, und aktuell können wir noch abstimmen, welche Motive auf die neuen Banknoten kommen sollen. Mhm. Ja, Armin, der hat da ein ganz spezielles Motiv, das er gerne hätte, das klären wir gleich und wir erzählen euch, wie das alles funktioniert.
2: Und normalerweise heißt es jetzt um kurz nach 8 Uhr aufstehen, in dem Fall gehen wir nochmal ganz kurz runter. Get down on it, hier sind Cool and the Gang.

0: Crowded House Weather with You. Hier ist Nostalgie. Nur die größten Songs mehr 80er und die besten 90er. Guten Morgen. 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Und da haben wir heute Morgen schon eine WhatsApp von der Maria aus Bayern reinbekommen. Sie schreibt, eine Lederhosen würde ich ziemlich stark finden.
1: Eine Lederhosen? Ja. Die Rede ist von dem neuen Motiv auf der nächsten Banknotenserie. Die EZB sucht nämlich gerade das neue Design. Ja. Motive stehen schon fest, also die Kategorien entweder europäische Kultur oder Flüsse und Vögel. Und bis zum 21. September, das sind genau noch 2 Wochen, könnt ihr online sagen, was euch am besten gefällt, was auf die neuen Scheine drauf soll.
0: Also Lederhose würde ich durchaus ganz gut finden, weil gerade wenn man in Amerika fragt, wie stellt ihr euch Deutschland vor, dann sofort in der Lederhosen.
1: Aber dann brauchen wir das Dirndl auch noch.
0: Definitiv. Und wir brauchen weitere kreative Ideen. Wir haben uns mal bei euch umgehört. Was würdet ihr denn so draufpacken auf die 9-Euro-Scheine?
2: Ich finde, Angela Merkel gehört auf jeden Fall auf so einen Geldschein, weil sie ist einfach unsere Mutti und wer hätte es verdient, wenn nicht sie?
3: Ich glaube, ich fände Bauwerke ganz cool, aber nicht so der Gegenwart, sondern vielleicht eher der Vergangenheit, um vielleicht einfach auch ein Bild zu haben von auch zerstörten oder nicht mehr existenten Bauwerken.
0: Oh, da hätte ich auch einen super Vorschlag. Du renovierst doch gerade ein Haus. Mhm. Das könnte man doch draufpacken, oder?
1: Ich glaube, das will aktuell keiner sehen.
0: So als Warnhinweis oder sowas. Hier ist Visage für euch mit Fade to Grey. Habt einen schönen Start in die neue Woche hier mit Nostalgie.

0: diesen Montag. Hier ist Nostalgie. Erstmal guten Morgen.
1: Schön, dass ihr dabei seid.
0: Ja, vielleicht wird ihr jetzt auch Honey.
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1: Also Honey wie Honig in meinem Frühstück oder Horny?
0: Das kannst du dir jetzt aussuchen. Also offiziell eigentlich horny. Offiziell horny. Naja, mich macht auch mein MP3-Player horny. Nachdem ich den 20 Jahre in der Schublade hatte, habe ich ihn jetzt rausgeholt. Und wir entdecken diese Songs, die da drauf sind, die mir sehr viel bedeuten, nochmal neu. Und vielleicht habt ihr schon mal aufs Datum geguckt. Besser gesagt, auf den Monat. Richtig, wir sind im September angekommen. Und da darf ein Song nicht fehlen. Richtig, Earth, Wind & Fire mit September. Und mit diesem Song verbinde ich vor allen Dingen auch schöne Abende. Ich bin ja ab und zu noch als DJ unterwegs, lege auf Hochzeiten auf oder auf Firmenfeiern. Und wenn es einen Song gibt, wo sich alle einig sind, dann ist es dieser hier. Gehen immer alle auf die Tanzfläche. Selbst du würdest gehen.
1: Absolut.
0: Sehr schön. Hier ist Earth, Wind & Fire mit September aus meinem MP3-Player. 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
4: 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Bei der Wahl in Sachsen-Anhalt hat ja die AfD die Wahl ganz klar gewonnen. Jakob, eine Sache hat man allerdings nicht geschafft.
5: Und zwar die absolute Mehrheit. Das wollte man ja eigentlich immer die ganze Zeit, denn man will ja viele Themen nicht mit anderen verhandeln. Der Politikforscher Karl-Rudolf Korte sagt im ZDF, auch wer eine Wahl deutlich gewinnt, muss am Ende aber auch nicht regieren. Wir haben bundesweit ja auch gerade 12 verschiedene Regierungsformen und Bündnisse.
6: Von einer absoluten Mehrheit im Saarland bis zur Minderheitsregierung in Dresden, da ist noch viel Spielraum, drüber nachzudenken, über eine Themendemokratie, über flexible Mehrheiten, wie auch immer. Es hängt aber davon ab, wie man aufeinander am Ende zugeht.
5: Die AfD hat am Ende rund 44% der Stimmen geholt. Die CDU mit Ministerpräsident Schulze liegt bei gut 17%. SPD, Grüne und Linke haben jeweils rund 9% geholt, das BSW 5,3%. Die Wahlbeteiligung ist übrigens so hoch gewesen wie lange nicht. Gut 78% der Leute haben ihre Stimme abgegeben. Da gibt es eine neue Warnung beim BSI, dem Bundesamt für Sicherheit in der Informationstechnik. Denn Hacker haben ja jetzt Daten aus Behörden in Berlin öffentlich gemacht. Angeblich über 1,4 Millionen Stück. Da sind wohl nicht nur interne und geheime Dokumente dabei, sondern auch die Daten von privaten Leuten. Die kommen zum Beispiel von Bewerbungen. Deswegen soll man in der nächsten Zeit besonders aufpassen, vor allem bei E-Mails. Der Berliner Senat will die Betroffenen auf jeden Fall kontaktieren. Und dann hat US-Präsident Trump anscheinend wirklich ein neues Hobby, Sachen umbenennen. Jetzt hat er bei Social Media gemeint, man könnte doch auch den Bundesstaat New Mexico in New America umbenennen. Da ist man vor Ort aber total anti. Die Gouverneurin sagt, dass der Bundesstaat sogar schon vor den USA existiert hat. Sie glaubt, dass Trump nur gerade von anderen aktuellen Krisen ablenken will.
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4: Die neue Woche steht an und somit herzlich willkommen an diesem Montag. Guten Morgen hier bei Nostalgie. Nur die größten Songs könnt ihr euch gleich auf Hootie and the Blowfish freuen mit Only Wanna Be With You. Für mich persönlich genau die richtige Nummer, wenn man eine längere Autofahrt vor sich hat. Da lässt sich's ganz entspannt lenken.
9: Und jetzt starten wir rein mit den Pet Shop Boys und ihrer Version von dem Elvis Presley-Klassiker Always on My Mind. Wurde sogar mal zum Weihnachtshit ausgezeichnet.
4: Wow.

0: Hier ist euer Wochenstart. Schön, dass ihr dabei seid bei Nostalgie.
1: Nur die größten Songs und das war Janet Jackson mit Whoops Now. Übrigens war der als versteckter Bonustrack auf ihrem Album Janet erst nur zu finden. Oh. Später hat sie dann aber doch den Song nochmal als Single veröffentlicht.
0: Und jetzt von Ups zu Hui. Hui Louis and the News gibt's jetzt mit If This Is It. Das sagst du mal fünfmal hintereinander.
1: If und wenn
0: du
1: this is it.
0: Dann darfst du Radiomoderatorin werden.

0: Hier ist euer Wochenstart. Hier ist Nostalgie. Guten Morgen.
1: Ich freue mich, dass ihr mit dabei seid und alle Hundefans aufgepasst. Jetzt geht's um Bello.
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1: Ja, meine Behauptung heute passt auch ganz gut zu IFA, die aktuell in Berlin läuft. Da geht es ja, glaube ich, auch unter anderem um die digitale Zukunft.
0: Ja.
1: Und ihr dürft jetzt gemeinsam mit Armin mitraten oder nicht, ob das, was ich hier behaupte, stimmt oder nicht. Und zwar, Achtung, meine Behauptung heute lautet, es gibt ein Smartphone für Hunde.
0: Ach Gott, also gleich mal vorweg, ich habe ja ein Talent, Hunde nachzuahmen. Also das gleich mal vorweg. Ansonsten kann ich mir vorstellen, in Sachen KI-Entwicklung etc. Ich meine mal gelesen zu haben, dass man gerade daran arbeitet, dass eine KI generell Tiersprache übersetzen kann. Also das heißt, wenn ein Hund bellt, kann eine KI herausfinden, was er denn überhaupt möchte. Hat er Hunger? Muss er aufs Klo? Will er Gassi gehen? Oder braucht er einfach nur ein Leckerli? Deswegen kann ich mir vorstellen, dass das Fakt ist, ja.
1: Es gibt ein Smartphone für Hunde, das ist Fakt.
0: Irre.
1: Allerdings, Armin, das, was ich meine, hat jetzt nicht unbedingt mit deinem Thema was zu tun. Es ist aber schon so eine Art Smartphone, heißt Petphone und hängt am Halsband. Das ist aber für euch gedacht, also für die Hundebesitzer. Ihr könnt über eine App von unterwegs mit eurem Hund sprechen, ihn per GPS orten und die KI analysiert Bewegungen und Geräusche und soll erkennen, wo er ist und wie sein Verhalten sich verändert.
0: Ja, selbst als Tier hat man nicht mehr seine Ruhe. Es ist unglaublich. Hier sind Hootie and the Blowfish mit Only Wanna Be With You. 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
1: Cherry Cola, Dauerwelle, die Lindenstraße und richtig.

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1: Großes Thema heute früh ist auf jeden Fall die Wahl in Sachsen-Anhalt. Jakob, wie ist denn das Ganze am Ende ausgegangen?
2: Ja, da hat die AfD klar gewonnen, die ja vom Verfassungsschutz vor Ort als gesichert rechtsextrem eingestuft wird. Man hat aber die absolute Mehrheit verfehlt. Am Ende sind es rund 44% geworden. Damit will man jetzt schon regieren. Aber Spitzenkandidat Ulrich Siegmund sagt in der ARD, bei bestimmten Themen will man nicht mit anderen verhandeln.
3: Das ist das Thema Migration, innere Sicherheit, die verrückte Energiepolitik, die Entwicklung in der wirtschaftlichen Ideologie auch. Und das sind Themen, die sind nicht verhandelbar und die wird es mit uns nicht geben. Und dann werden wir in den nächsten Wochen sehen, was hier passiert.
2: Ja, die CDU hat sich bei der Wahl mehr als halbiert, auf gut 17%. Danach kommen SPD, Grün und Linke mit jeweils rund 9%. Auch das BSW hat es in den Landtag geschafft, am Ende mit 5,3%. Und hier hat es dann gestern auch so geklungen, als könnte man die AfD zumindest bei bestimmten Themen beim Regieren unterstützen. Am Abend hat es in mehreren deutschen Städten nochmal Proteste gegen die AfD gegeben. Dann gibt es einen neuen Bericht zum Thema, wie günstig ist man bei uns in der EU eigentlich mit einem E-Auto unterwegs? Die gemeinnützige Organisation ICCT sagt, dass man im Schnitt 33% günstiger fährt als mit einem normalen Verbrennermotor. Das hat auch damit zu tun, dass die Spritkosten ja gerade so hoch sind. Gleichzeitig ist es so, dass die Kaufpreise zwischen den beiden unterschiedlichen Antrieben inzwischen bei vielen Wagen fast gleich sind. Und bei der Basketball-WM unserer Frauen ist heute das dritte Gruppenspiel. Da treffen wir auf Mali. Bis jetzt haben wir ja ein Spiel gewonnen und eins verloren. Das heißt, wir können noch direkt ins Viertelfinale kommen. Vielleicht geht es aber wirklich nur über die Play-Ins. Los geht's gegen Mali dann heute um 17.50 Uhr. Gibt's auch live bei ProSieben Max und online bei Joyn.
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1: Kurz nach neun und wir begrüßen euch in der neuen Woche. Es ist Montag. Guten Morgen hier bei Nostalgie. Nur die größten Songs, mehr 80er und die besten 90er, könnt ihr euch gleich mal auf Hall & Oates freuen mit Man Eater.
4: Und für alle, die Lenny Kravitz im Juli verpasst haben, der war ja bei uns in Deutschland, ja, Gibt's ihn einfach jetzt hier bei uns mit Stillness of Heart.

0: Eure Woche startet mit uns. Hier ist Nostalgie, nur die größten Songs. Guten Morgen. Und wenn ich so auf unsere Homepage schaue, nostalgie-radio.de, sie sieht richtig gut aus auf unserer Teamseite.
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0: 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Ich freue mich schon wieder auf die Woche. Das ist ja ihre erste richtige Woche.
2: Und alle Infos zur Show unter nostalgie-radio.de und einstimmen könnt ihr euch jetzt schon mal.
0: Mit Kim Wiles höchstpersönlich. Hier ist sie mit Kids in America.
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5: Nostalgie-Update. In Sachsen-Anhalt ist ja gestern neuer Landtag gewählt worden und Jakob, eine Partei hat da ziemlich deutlich gewonnen.
6: Ja, die AfD hat gut 44% der Stimmen geholt. Die CDU mit dem aktuellen Ministerpräsidenten Sven Schulze hat sich mehr als halbiert. Er kommt nur noch auf gut 17%, hat das aber ziemlich sachlich bewertet.
7: Manche sagen, es wäre ein schwarzer Tag für Sachsen-Anhalt. Ich sage, das ist Demokratie und die Menschen sind heute zur Wahl gegangen. Wir haben eine Wahlbeteiligung, die wahrscheinlich zwischen 75% und 80% liegt. Das hatten wir für eine Landtagswahl so auch noch nie. Und die Menschen haben damit auch ein Zeichen gesetzt und es gilt jetzt für diejenigen, die im Landtag Verantwortung tragen, aber auch darüber hinaus, über Sachsen-Anhalt, dass man damit umgeht und dass man dieses Zeichen auch erkennt.
6: Ja, wie es für Schulz und seine CDU weitergehen wird, das soll heute und in den nächsten Tagen besprochen werden. Die AfD hat keine absolute Mehrheit, alle anderen Parteien zusammen werden aber wohl auch keine Regierung bilden. SPD, Grüne und Die Linke haben jeweils rund 9% und das BSW ist auch im Landtag mit dabei. Am Ende hat man da 5,3% bekommen. Dann wird es diese Woche mal wieder ziemlich laut, denn am Donnerstag ist ja bundesweiter Warntag. Wir gehen dann um 11 Uhr in vielen Orten wieder die Sirenen an und dazu werden auch die Handys laut. Wie gut das alles bei einem selber geklappt hat, kann man online bei der Umfrage auch wieder eintragen. Letztes Jahr hat es wohl überall ziemlich gut funktioniert. Und im DFB-Pokal ist jetzt am Wochenende die zweite Runde ausgelost worden. Die Bayern spielen dagegen Magdeburg und Dortmund trifft zum Beispiel zu Hause auf Werder Bremen. Ansonsten ist noch ein Verein aus der Regionalliga mit dabei, Jeddelo 2 aus Niedersachsen. Da kommt dann jetzt Hertha BSC. Bis gespielt wird, dauert es aber noch eine Weile. Das ist erst Ende nächsten Monats soweit.
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9: Willkommen in der neuen Woche. So langsam geht's in Richtung Vormittag. Ihr hört Nostalgie, nur die größten Songs, mehr 80er und die besten 90er.
5: Gleich mit Lionel Richie, der ist letzte Woche leider von der Bühne gestürzt, war dann kurzzeitig im Krankenhaus. Ihm geht's aber wieder besser. Er ist mittlerweile zu Hause. Nichtsdestotrotz hat er sich Zeit genommen für uns und wird gleich all night long hier performen.
9: Sehr gut, aber vorher starten wir mit einem der größten Hits der Pretenders in die nächste halbe Stunde. Wir hören I'll Stand By You.

0: Hier ist euer Wochenstart bei Nostalgie. Nur die größten Songs. Guten Morgen.
1: Ja, und Beethoven oder Bastölpel, das entscheidet ihr. Ja, Bastölpel ist ein Vogel natürlich. Ja, die EZB, die Europäische Zentralbank, die sucht nämlich gerade das neue Design für die nächste Banknotenserie. Nach über 20 Jahren gibt es dann Upgrade. Und ihr könnt noch genau 2 Wochen bis zum 21. September online dafür abstimmen, was euch am besten gefällt, was drauf soll.
0: Ja, aber wenn ihr die freie Auswahl hättet, was würdet ihr persönlich auf die neuen Euroscheine draufpacken? Wir haben uns mal umgehört.
2: Ich fände es gut, wenn auf den neuen Geldschein irgendwie deutsches Essen abgedruckt ist. Mein Favorit wäre hier bei Maultaschen.
3: Ich persönlich würde mir sehr wünschen, dass Andreas von Frauentausch seinen Platz auf dem 10-Euro-Schein findet.
4: Ich glaube, wenn ich jemanden auf einen Geldschein drucken müsste oder etwas, dann wäre das mein eigenes Gesicht, damit ich mich selbst jedes Mal ermahne mit einem ernsten Blick, bevor ich anfange, Geld auszugeben.
0: Gar keine schlechte Idee. Also ich persönlich, ich würde, wenn es um Persönlichkeiten geht, es gibt ja eine

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2: Das ist der Vormittag in der neuen Woche über Nostalgie. Es ist Montag, 10 Uhr. Toll, dass ihr mit dabei seid. Gleich wieder der Blick in die Sterne. Die Glückssternzeichen des Tages kommen noch in der nächsten Viertelstunde und natürlich großartige Musik. Denn hier ist Nostalgie, nur die größten Songs. Wir spielen mehr 80er und die besten 90er. Da kommt gleich ein richtig toller 90er Inner Circle mit Sweat. Davor geht's in die 80er mit den Jungs von Alpha Will. Big in Japan, ich bin Sarah.

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0: Und da sind die Löwen heute mit dabei. Ihr startet in diese neue Woche tatsächlich besser als gedacht. Denn ihr traut euch heute etwas anzusprechen. Die Reaktion, die fällt sogar viel besser aus, als ihr erwartet habt. Die Steinböcke erkennen heute, dass ihr Ziel näher ist. So ein kleiner Fortschritt motiviert euch enorm. Und die Fische sind auch mit dabei im Happy Scope für den Montag. Ihr fühlt euch heute ungewöhnlich optimistisch. Diese positive Stimmung begleitet euch durch diesen ganzen Tag. Und die Zwillinge erleben heute eine Begegnung, die euch auf eine wirklich gute Idee bringt. Schaut doch mal, was das heute sein könnte. Und immer dran denken, Glück kommt manchmal als kleiner Schubs daher und bringt euch dann genau dahin, wo ihr sein solltet. Und jetzt einen schönen Start in den Montagvormittag mit Joshua Caddison und Jessie bei Nostalgie. Nur die größten Songs. 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

0: Meine Laufschuhe sind auch schon leicht eingestaubt, aber das ist definitiv ein Grund, sie mal wieder aus dem Schrank zu holen. Denn es gibt eine wirklich tolle neue Studie, und zwar von Forschenden der Universität Duisburg-Essen. Und die hat was belegt, das geht eben genau um das Joggen, um das Ausdauertraining, also langes Lauftraining. Denn man kennt das vielleicht, wenn man mal ein bisschen joggen war, dass man sich danach dann doch irgendwie immer gut fühlt. Das ist das sogenannte Runner's High. Und dieses Hoch nach dem Laufen, das soll wirklich Ängste spürbar und ganz effektiv reduzieren. Also die mentale Gesundheit, die wird wirklich gefördert, wenn man joggen geht. Und dabei ist wirklich sogar belegt in dieser Studie, in dieser neuen, dass noch eine Dreiviertelstunde nach dem Laufen, nach dem Ausdauertraining, dieser körpereigene Rausch anhält. Also ich muss sagen, das klingt irgendwie so verlockend. Ich glaube, ich drehe heute Abend mal eine Runde. Kann ja auch mal nur die 10 oder 20 Minuten Runde sein. Aber dieses Hoch nach dem Joggen, wenn das wirklich die mentale Gesundheit fördert, das ist doch wirklich eine gute Nachricht des Tages. Jetzt eben auch schwarz auf weiß.
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Und das ist eine Geschichte, die könnte man eigentlich verfilmen. Hier bei Nostalgie nur die größten Songs. Jetzt geht's um Limahl und seine Band Kajagoogoo, die in den 80ern wirklich erfolgreich waren. Und plötzlich haben sie ihn rausgeschmissen und er stand ohne alles da. Dann hatte er solo weitergemacht, erst so mäßig erfolgreich. Dann hatte er aber einen Auftritt beim Tokyo Music Festival und trifft auf den Produzenten Giorgio Moroder. Der sucht noch einen Soundtrack-Song zum Film Die unendliche Geschichte. Kennt ihr ja alle. Und beim Vorsingen hätte Limahl fast gepatzt, denn er hat die ganze Nacht vorher durchgefeiert. Aber er hat noch eine zweite Chance bekommen und konnte dann mit seiner Stimme überzeugen. So ist das der Soundtrack zum Film Die unendliche Geschichte geworden. The Never Ending Story, jetzt von Limahl. Bei Nostalgie nur die größten Songs.

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1: Willkommen in der neuen Woche hier bei Nostalgie, nur die größten Songs. Es ist Montag, der Vormittag mit mir, mit Sarah, und ich freue mich, dass ihr dabei seid. Mit richtig guter Musik können wir uns schon drauf freuen. Gleich Queen, another one bites the dust. Die Eurythmics kommen mit Here Comes the Rain Again. Und das ist der Soundtrack aus einem meiner Lieblingsfilme. Romeo und Julia, die Cardigans, Love Fool. Jetzt bei Nostalgie, schönen Montag.

der beste Start in den Montagvormittag mit Queen, Another One Bites the Dust. Hier bei Nostalgie nur die größten Songs. Und habt ihr auch sowas, so Rituale, die euch Glück bringen? Vielleicht findet ihr, wenn ihr Glückscent habt, den Tag besonders gut. Oder mein Sohn hatte letztens 2 Wimpern. Da durfte er sich natürlich auch was wünschen. Muss man schön wegpusten und darf den Wunsch nicht verraten. Bei einem hat er gesagt, Mama, einen habe ich dir aber jetzt verraten. Und zwar möchte ich mein Frühstück nicht aufessen. Das waren so Haferflocken mit Banane, super gesund, aber war wohl nicht ganz sein Ding an diesem Morgen. Naja, ich habe es dann aufgegessen. Sein Wunsch ist auf jeden Fall in Erfüllung gegangen. Aber tatsächlich soll es ja auch Glück bringen, auf Holz zu klopfen. Knock on wood, macht Amy Stewart jetzt.

0: Ihr seid so fleißig auf Instagram, nostalgie-de, und kommentiert, liked und verlinkt unter das Gewinnspiel-Posting. Aber es geht ja auch immerhin um Tickets für diese Jungs hier. 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September in Düsseldorf. 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Zum Beispiel Rashik verlinkt ihre Freundin Jessie und schreibt, das wäre es nochmal Teenie sein und die Boys anquietschen. Und damit seid ihr natürlich im Lostopf. Auch für alle anderen, die kommentieren, ganz, ganz viel Glück.
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Montag mit den Pet Shop Boys. Sehr wieder, ey. Hier war Nostalgie nur die größten Songs. Und im nächsten Monat kommt Bryan Adams nach Deutschland. Insgesamt 9 Konzerte. In Berlin wird er spielen, aber auch in so vielen anderen Städten. Rostock, Köln, München, Nürnberg, Hamburg oder auch Mannheim. Den ganzen Oktober lang. Und ein paar Tickets gibt's auch noch. Wir stimmen uns schon mal ein auf den Bryan Adams Monat im Oktober mit einem seiner größten Hits. Summer of 69. Das ist Bryan Adams. Okay.

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1: Stellt euch mal vor, ihr tragt einen bestimmten Pullover oder ein T-Shirt und müsst deswegen viel weniger zum Arzt, zum Beispiel zu Vorsorgeuntersuchungen gehen. Wie das Ganze funktioniert, smarte Kleidung, das verrate ich euch in den Good News gegen 12:30. Und jetzt starten wir rein Richtung Mittagspause mit Roxette, It Must Have Been Love. Kommt gleich direkt nach Michael Cimbello und Maniac. Ich bin Sarah, toll, dass ihr dabei seid.

Vielleicht hat der ein oder andere dieses Lied auch noch vom Wochenende im Ohr. Die Münchner Freiheit. Ohne dich schlafe ich heute Nacht nicht ein. Einen schönen Montag hier bei Nostalgie. Nur die größten Songs und es geht natürlich mit guter Musik immer viel besser in die neue Woche. Wir können uns schon darauf freuen. Gleich kommt richtig gute Sommermusik von Bob Marley and the Wailers, One Love. Tracy Chapman wartet schon mit Fast Car und das sind Simply Red. Something Got Me Started.

0: Kleidung ist definitiv mehr als nur ein Stück Stoff. Denn am Fraunhofer-Institut in Berlin, da hat man smarte Kleidung entwickelt. Das bedeutet, ein leitfähiges Garn wurde benutzt und das mit Elektronik verbunden. Wenn man also dieses Kleidungsstück trägt, können Körperdaten übertragen werden. Bis zu 50 Stück kann diese smarte Kleidung messen an Körperwerten und dann kann man eben ganz schnelle Diagnosen von zu Hause stellen. Könnte künftig zum Beispiel auch das Gesundheitssystem entlasten. Weniger Routinebesuche in Praxen, aber zum Beispiel auch nach Schlaganfällen. Wenn Bewegungsabläufe beobachtet werden müssen, kann das diese smarte Kleidung messen oder auch in der Pflege zur Überwachung der Körperdaten der älteren Menschen. Also auf jeden Fall ein wirklich innovatives Stück Kleidung, was da am Fraunhofer-Institut entwickelt wurde. Und wir sind ganz gespannt, wo es bald zum Einsatz kommt.
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Und wir haben hier noch einen Song aus unserem 80er-Stream auf nostalgie-radio.de und natürlich auch in unserer Nostalgie-App auf eurem Handy, denn da könnt ihr ja den ganzen Tag Streams hören und überall mit hinnehmen, zum Beispiel eben auch den 80er-Stream. Das lohnt sich auf jeden Fall, euch die App aufs Handy runterzuladen, wenn sie nicht schon längst drauf ist, denn aus dem 80er-Stream jetzt eine Riesen-Ikone der 80er. Samantha Fox ist das mit Touch Me bei Nostalgie. Nur die größten Songs.

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Falls ihr gerade wieder reinkommt ins Großraumbüro nach der Mittagspause, ich gebe euch mal einen kleinen musikalischen Ausblick, was euch hier die kommende halbe Stunde erwartet. Wir haben nämlich die ganz großen Nummern mit dabei. Michael Jackson, You Are Not Alone, der King of Pop höchstpersönlich. Die Bee Gees mit How Deep Is Your Love kommen auf jeden Fall auch. Laura Branigan steht schon in den Startlöchern, Self-Control aus den 80ern. Und das ist die wunderbare Robin S., ein so cooler Eurodance 90er. Show Me Love bringt euch jetzt in diese Stunde. Es ist Montag.

die späten 80er mit Roy Orbison, You Got It, bei Nostalgie nur die größten Songs. Gegen 13:30 erfahrt ihr, warum Joggen unglaublich gesund ist und zwar nicht nur für den Körper. Das verrate ich euch in den Good News des Tages in wenigen Minuten und das sind die Bee Gees für euren Montag. How deep is your love?

überleg dir noch, heute Abend eine kleine Joggingrunde zu drehen oder vielleicht ja morgen früh vor der Arbeit. Das ist immer sehr löblich. Manchmal sagt man sich, man möchte sich diesen Stress nicht antun, aber eigentlich tut es unserem Körper ziemlich gut. Man muss ja nicht gleich übertreiben, aber das bestätigt eben auch eine neue Studie der Universität Essen-Duisburg, denn da haben Forschende was Tolles rausgefunden. Eine ganz neue Studie, die belegt, dass dieses Runner's High, also dieses Hoch nach dem Laufen, das hält erstmal noch 45 Minuten an und vor allem ist es wirklich gut, um aktiv gegen Ängste anzugehen. Also wirklich die mentale Gesundheit wird durch das Lauftraining, das Ausdauertraining gefördert und dabei gilt tatsächlich auch, je länger man läuft, desto länger ist dieses Runner's High, also das Hoch. Und das hilft

0: wirklich, gerade irgendwie, wenn man mit Ängsten zu kämpfen hat oder vielleicht irgendwie mental auch belastet ist, dass man einfach laufen geht und wirklich im wahrsten Sinne des Wortes den Kopf frei bekommt. Das bestätigt jetzt auch eine ganz, ganz neue Studie von Forschenden der Universität Duisburg-Essen. Und das finde ich ganz toll. Vielleicht laufe ich heute Abend mal wieder eine Runde.
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Songs einen schönen Montagnachmittag. Jetzt mit einem Song, der es seit dem letzten Jahr in den Billions Club bei Spotify geschafft hat. Über 1 Milliarde Streams. Das muss man auch anders schaffen mit einem riesengroßen Klassiker aus den 80er Jahren. Van Halen haben diesen Erfolg gefeiert. Das ist

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5: Hier ist die erste Sendung des heutigen Montags, in der nicht über Politik gesprochen wird.
6: Oh, das wurde auch Zeit.
5: Schön, dass es bei euch auch für Erleichterung sorgt. Hier regiert nur der Spaß, ihr hört Nostalgie, nur die größten Songs, also musikalisches Premium-Programm durch diesen ganzen Tag. Jetzt mit Prince and the Revolution, Kiss und mit Freddie Mercury, Living on My Own. Da haben wir mal zwei ganz große an den Anfang gepackt heute. Also schön, dass ihr da seid. Peter Mack mein Name und los geht's. 14 Uhr haben wir's.

Und er ist immer noch einer der größten Musiker der Welt. Bryan Adams hat auch gerade mitgeholfen, ein neues Heavy-Metal-Album für die Band Airborne zu produzieren. Hat auch auf 2 Songs mitgemacht. Also der Mann hat überall seine Finger mit drin und es kommt immer Qualität raus. Hier ist Nostalgie, nur die größten Songs. Denkt dran, in dieser Woche, Fußballfans, es ist Champions League-Woche. Morgen Abend um 21 Uhr müssen als erstes die Dortmunder der BVB ran. Um 21 Uhr Spiel gegen Villarreal. Das wird bei Prime Video zu sehen sein. Am Mittwoch dann spielt der VfB Stuttgart und am Donnerstag der FC Bayern gegen Bodø Glimt. Allen deutschen Mannschaften viel Glimt. Ich meine viel Glück. Jetzt wisst ihr, was fußballtechnisch auf euch zukommt. Musikalisch kommt auf euch zu. Jetzt Ace of Base, I Saw the Sun.

0: Ein großes Weltraumereignis hat gerade stattgefunden. Zum ersten Mal hat nämlich eine deutsche Trägerrakete die Erdumlaufbahn erreicht. Großer Erfolg für das Unternehmen, das diese Rakete gebaut hat. Das ist das Raumfahrtunternehmen ISA Aerospace aus Ottobrunn bei München. Die haben eine 28 Meter lange Spektrum-Trägerrakete gebaut mit 5 Satelliten an Bord. Und das Ding ist jetzt gerade von Norwegen aus ins All geschossen worden. Unsere Bundesforschungsministerin Dorothee Bär weiß gar nicht, wohin mit ihrer Begeisterung. Sie hat geschrieben, Deutschland kann Raumfahrt. Und das Ganze, dieses erfolgreiche Projekt, sei ein Meilenstein für die Nation, weil es ein großer Schritt für die gesamte europäische Raumfahrtindustrie ist. Das Ziel ist es ja insgesamt, unabhängiger zu werden von der amerikanischen Technik, auch von SpaceX. Insofern gibt es jetzt ganz viele kleine Menschlein auf der Erde, die einen Applaus nach oben an die Trägerrakete schicken. Herzlichen Glückwunsch zu diesem großen Erfolg.
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Soul Sister, The Way to Your Heart, I'll Keep on Searching. Und wenn er nicht gestorben ist, dann sucht er heute noch. Hier ist Nostalgie, nur die größten Songs in den nächsten Minuten. Caught in the Act, Love is Everywhere und jetzt Climb Ian Fisher.

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1: Jetzt kommt der größte musikalische Erfolg, den eine Dame namens Meredith Brooks je hatte. Es ist natürlich der Song Bitch. Von Meredith Brooks haben wir alle den Hut zu ziehen. Die hatte eine echt harte Karriere. Zweimal ist sie im Programm der Rolling Stones aufgetreten. Zweimal ist sie ausgebuht worden, teils mit Steinen beworfen worden. Man fragt sich manchmal, was mit den Menschen los ist. Aber alleine dieser Hit Bitch hat so viele Menschen auf der Welt angesprochen, dass sie heute noch viel Geld damit verdient und in einer Villa in Los Angeles lebt. Edge an alle, die sie damals ausgebucht haben. Meredith Brooks jetzt und es kommt aus den 80ern, The Tears for Fears und Shout. Peter Mack, mein Name, Nostalgie hier, nur die größten Songs.

Unter all den großen Hits, die die Bengals hatten, war das schon der schönste, dieses Eternal Flame. Ne? Aber nicht ohne Grund Nummer 1 in Deutschland. Wir haben ja Geschmack in diesem Land. Nostalgie hört ihr, nur die größten Songs. Wer eine tiefe, maskuline Stimme hat, der darf sie jetzt gerne zum Einsatz bringen und im Hintergrund Supapa, Chupapa mitsingen. Die Englein fangen an, Agnetha und Annafried, und dann kommt ihr.

0: Ja, Good News, jede Stunde gibt's hier Nachrichten, aber ausschließlich gute, das ist ja das Schöne. Und da werden auch die kleinen guten Nachrichten aus der Nation nicht verschwiegen. So eine kommt gerade aus Leipzig. Dort ist ein Mann in eine Apotheke gegangen und hat ein Rezept vorgelegt. Die Apothekerin hat aber sofort, weil sie ja eine Fachkraft ist, gemerkt, oh, dieses Rezept ist aber mal schön gefälscht. Da hat sie diesem Kunden gesagt, ey, du, ich muss das Medikament leider erst bestellen, das kommt aber gleich morgen an. Und als der Mann am nächsten Tag wieder hinkam, um sein gefälschtes Rezept einzulösen und sich das Drogenzeug dort abzuholen, waren zufällig auch schon zwei Polizisten in der Apotheke und haben ein intensives Gespräch mit diesem Mann geführt. Gute Apothekerin, sehr aufmerksam.
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0: Na komm, ihr müsst schon zugeben, ihr werdet heute musikalisch verwöhnt. Wieder mal Nostalgie, nur die größten Songs hier, gerade Sting und Tina Turner und jetzt in der Sammlung Ring of Ice von Jennifer Rush.
1: Diese Sammlung ist eine der schönsten des Landes, wenn ich das so sagen darf.
0: Ja, gerne, ich hätte es nicht schöner sagen können.

0: 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Starte jetzt mit Die Känguru-Rebellion.
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7: Baby, 16 Uhr inzwischen. Hallo, Peter Mack mein Name. Ich habe euch ja vorhin schon versprochen, das wird hier heute eine Sendung ohne Politik, nur mit Spaß und Musik.
8: Du bist ein echter Zauberer.
7: Ja, du. Und jetzt schwinge ich erstmal den musikalischen Zauberstab.
8: Vielen Dank.
7: Gerne. Jetzt kommt Cher, If I Could Turn Back Time und Ten Sharp, You Are Always On My Mind. Nostalgie, nur die größten Songs. Hex, Hex.

Schönen Montagnachmittag, Nostalgie, nur die größten Songs hier. Chris Rea wird direkt gefolgt von Simply Red und den Stars. Ich habe neulich so ein dämliches Posting bei Insta gesehen, da wurde gefragt, was ist euer Lieblingssong von Simply Red? Die meisten Kommentare waren, sorry, wo soll ich denn da anfangen und wo soll ich denn da aufhören? Ein paar haben zumindest geantwortet, ich finde Stars schon ziemlich gut. Ist genau meine Meinung.

0: In vielen Teilen Deutschlands feiern die Fußballfans in diesen Tagen ein Ereignis, das es noch nie gegeben hat. Der FC Augsburg ist Tabellenführer der ersten Fußball-Bundesliga. Dieser Satz ist auch noch nie in irgendwelchen Nachrichtensendungen in Deutschland gefallen. Also wir haben zwar erst den zweiten Spieltag, aber dadurch, dass die Bayern gegen Schalke unentschieden gespielt haben und die Augsburger eben jetzt den zweiten Sieg in der Tasche haben, gegen Frankfurt gewonnen mit 4:1, haben sie jetzt eben den Platz an der Sonne und der Augsburger Trainer Manuel Baum sagt dazu:
1: Ich glaube, wenn wir uns in ein paar Jahren irgendwann mal wiedersehen, wenn wir uns alle erzählen, dass wir diejenigen waren, wo Augsburg mal Tabellenführer sein durfte. Und ich glaube, das darf man dann mal einen Tag genießen. Das gehört damit dazu. Deswegen habe ich ja einen Screenshot mal von der Tabelle gemacht, dass ich das immer irgendwo im Handy mal mit dabei habe. Aber damit reicht es dann eben für heute.
0: Naja, für die nächsten Tage schon auch noch. Der dritte Spieltag fängt ja erst am Freitag an. Insofern eine Woche lang Sonnenschein in Augsburg. Herzlichen Glückwunsch.
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Molly and You Know It's True, dass euch Nostalgie nur die größten Songs gerade Tickets für die Backstreet Boys schenkt. 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

0: 17 Uhr. Hallo, Peter Mack, mein Name. Zwei junge, aufstrebende Menschen möchten sich bei euch vorstellen.
1: My name is Jay Supreme.
2: And I'm Tanya Evans.
0: Ja, die Namen kenne ich doch. Wer seid ihr nochmal?
1: We are Culture Bean.
0: Ja, natürlich, Culture Bean. Ihr wart doch die mit diesem Nummer 1 Hit, Mr. Vain, oder?
1: Are you ready to party?
0: Ja, wenn ihr den spielt, dann bin ich aber ready. Ready geboren sozusagen. Außer Culture Beat, Fleetwood Mac auch noch in den nächsten Minuten mit Tell Me Lies, Tell Me Sweet Little Lies. Ach, ein Feierabend könnte nicht schöner sein. Hallo bei Nostalgie, nur die größten Songs.
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Amy Stewart und Friends, die hat echt viele unterschiedliche Songs gemacht. Ihr erinnert euch auch an Knock on Wood, da siehst du, wie vielseitig sie gewesen ist, die Amy. Nostalgie, nur die größten Songs mit einem Motivationssong, der immer geht. Jimmy Cliff, du kannst alles erreichen, was du willst. 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
3: So, das hat Spaß gemacht, wie es immer Spaß macht, wenn du eine halbe Stunde einen Ausflug nur in die 80er machst. Erst recht, wenn sie nur von Kim Wilde präsentiert werden. Dankeschön. Nostalgie weiterhin hier, nur die größten Songs. Mehr 80er bleibt auch so, aber auch die besten 90er. In den nächsten Minuten Soul Asylum, The Runaway Train. Und es geht los mit Bill Medley und Jennifer Warnes. Jetzt I've had the time of my life, damit die musikalische Qualität hier weiterhin aber ganz oben ist. Peter Mack mein Name, herzlich willkommen, guten Abend.

0: The Better Boys Suburbia. Ja, das ist Nostalgie. Nur die größten Songs. Da kannst du dir immer sicher sein, auf einen guten Song folgt ein noch besserer.
1: Verblüffend. Ja.
0: Nicht wahr? Ja, ich bin auch immer wieder verblüfft.
2: Das ist fabelhaft.
1: Ah ja, ja.
0: Ist gut.
1: Das ist fabelhaft.
0: Ja, doch, ist ja gut. Ihr Rager.

Das haben, glaube ich, gar nicht viele mitbekommen, dass Deutschland am vergangenen Wochenende Weltraumgeschichte geschrieben hat. Denn zum ersten Mal hat eine deutsche Trägerrakete die Erdumlaufbahn erreicht. An Bord dieser Rakete waren 5 kleine Satelliten, die jetzt eben dort oben

0: herumschwirren. Das alles ist ein Projekt des Raumfahrtunternehmens Aerospace aus Ottobrunn bei München. Ganz begeistert ist unsere Bundesforschungsministerin Dorothee Bär. Sie hat gesagt, das sei ein Meilenstein für die Raumfahrtindustrie in Deutschland, denn man möchte insgesamt ja unabhängiger werden von der gesamten amerikanischen Technik, erst recht von SpaceX, von Elon Musk. Insofern, Deutschland kann Raumfahrt, sagt die Ministerin, und die wird's wissen.
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Ich will euch schon immer sagen, Nostalgie, nur die größten Songs. Dann muss doch der Mann Michael Jackson, der das Tanzen neu erfunden hat, hier auch stattfinden. Und seine gute Freundin erst recht, die heißt Diana Ross.

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1: Ja, guten Abend, 19 Uhr inzwischen. Hier ist Nostalgie, nur die größten Songs. Du könntest auch sagen, nur Songs, die Spaß machen. So einer kommt jetzt. Don't Talk, Just Kiss von Right Said Fred. Die hat ein paar schöne Songs. Weißt du, auch You're My Mate und solche Sachen. Aber Don't Talk, Just Kiss, komm, ist er über jeden Zweifel haben. Madonna kommt auch und Material Girl. Und damit euch einen guten Montagabend. Peter Mack, mein Name. Kommt, geht los.

0: Ja, gerade erst vor ein paar Tagen wieder im Nachtprogramm gelaufen. Rocky 4, Kampf des Jahrhunderts. Geil war's.
1: Und Sie? Sind Sie auch Boxfan?
0: Ja, danke der Nachfrage. Wenn Survivor die Musik machen, in jedem Falle. Hier ist Nostalgie, nur die größten Songs. Kommt was Romantisches hinterher. Chicago.

0: ist eine kleine Geschichte aus der Stadt Leipzig. Dort gibt es eine sehr aufmerksame Apothekerin, die hat gerade einen Betrüger auffliegen lassen. Und zwar kam der Mann mit einem gefälschten Rezept in die Apotheke. Das hat die pfiffige Apothekerin aber gleich erkannt, hat entsprechend reagiert und gesagt, das Medikament muss ich erst bestellen, das ist aber morgen dann gleich hier für Sie. Darauf hat sich der Mann eingelassen. Als er am nächsten Tag wieder kam und sein Rezept einlösen wollte, waren auch schon zwei Polizisten zufällig in der Apotheke und die haben ein intensives Gespräch mit dem Mann geführt, wie er denn dazu kommt, Rezepte zu fälschen und damit glaubt, Apotheken betrügen zu können. Nicht mit dieser Apothekerin. Ich hoffe, sie bekommt eine kleine Gehaltserhöhung.
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Ich glaube, wenn Elton John diesen Song heute noch im Radio hört, hat er eine Menge tolle Erinnerungen an diesen Auftritt im Wembley-Stadion mit George Michael. Aber gut, an George Michael haben wir alle gute Erinnerungen. Hier ist Nostalgie, nur die größten Songs. Geht gleich los mit den 80ern. Ab 8 machen wir jeden Abend 4 Stunden von 20 Uhr bis Mitternacht, aber ausschließlich 80s-Songs. Geht heute Abend dann gleich los mit Rick Astley, Never Gonna Give You Up. Es kommen UB40, Bon Jovi, Tom Petty and the Heartbreakers und viele Überraschungen. Immer ein schöner Abend. We Didn't Start the Fire, Billy Joel.

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